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1: Mitgemacht.
0: Aufgepasst und mitgemacht. 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Sondern so.
1: Beine breit, Spagat.
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0: Hallo, Ralf. Hast du schon was über die Agents gehört?
1: Über die was?
0: Agents, Ralf. Agents.
1: Ach, Agents. Sicher habe ich über die Agents gehört.
2: So.
1: Die lernen sie schon.
0: Und ich? Ich lerne von ihnen.
3: Ein Mittel, ein Trollesmittel, ein Mittel, ein Dissolve.